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Derya Yildirim war das mit Group Chimcheck und damit herzlich willkommen zu einer Stunde Kanalratten auf M94.5. Am Mikrofon begrüßt euch Dirk Wagner, der sich schon wahnsinnig auf kommenden Freitag freut, wenn nämlich Derya Yildirim und Group Chimcheck im Rahmen des Free Festivals live zu erleben sein wird im Import-Export, wo sie dann hoffentlich auch mein absolutes Lieblingsstück dieser Band spielen werden, nämlich Heida, Heida.

zum Teil sind es alte anatolische Lieder, die hier Derya Yildirim und Krupcimcek in ein neues, zumeist psychedelisches Kleid kleidet, mein Gott, in einem Kleid kleidet, Gewand kleidet, wandet, windet, wie auch immer. Zum Teil sind es aber auch wunderbare Eigenkompositionen, die diese Band kommenden Freitag im Import-Export im Rahmen des Free Festivals präsentieren wird. Und ich nehme dies zum Anlass, noch ein weiteres Stück von Derya Yildirim und Krupcimcek hier vorzustellen. Ein Stück vom ersten Album, das ich mir gekauft hatte von dieser Band und das tatsächlich immer noch einen meiner Lieblingsalben ever zählt. Wer hätte das gesagt, nicht? Dost One oder ich weiß gar nicht, Ben Bir Birre, Dost Bir, keine Ahnung. Ben Bir Birre ist Jorum, um das mal zu erklären, heißt ich möchte ein Bier, zumindest bilde ich mir das ein, das heißt auf Türkisch. Ein Satz, den ich ja in mehreren Sprachen irgendwann mal mit Vergnügen lernte, egal wie sinnvoll das sein wird oder nicht. Und hier hatte ich Ben Bir Birre ist Jorum. Und ich weiß noch, als das Import-Export noch in der Schillerstraße, glaube ich, war, also als dieser Laden zu existieren anfing, damals noch als ein Projekt von den Kammerspielen, da gab es eine Bar und da arbeitete ein türkischer Freund von mir auch mit. Zu dem bin ich dann immer hingegangen und habe meine wenigen türkischen Wörter, die ich sprechen kann, in unterschiedlichen Variationen dort angewandt. Da, also ich sagte dann ständig zu ihm, Ben Bir Birre ist Jorum. Und er guckte mich dann immer nur so an und gab mir dann halt so das Bier. Ich konnte aber auch sagen, Ben Bir Raki ist Jorum. Und dann bekam ich meinen Raki. Und natürlich konnte ich auch Menschen einladen und hörte mich dann auch schon mal so sagen, so Ben Ütsch Raki ist Jorum und so weiter und so fort. Und eines Tages begegnete ich wieder diesem türkischen Freund und wieder sagte ich etwas Türkisches zu ihm, um hier meine Bereitschaft zu signalisieren, mich auch seiner Sprache anzupassen. Und dann schaute er mich an und meinte, ey Dirk, ich bin überhaupt kein Türke, ich bin Serbe, weißt du das nicht? Oder Bosnier oder... Gott, schon wieder falle ich in diese Falle rein. Ist ja egal. Eigentlich ist er nur ein toller Mensch. Dabei muss es genügen. Aber ich hatte ihn immer türkisch gelesen, weil er natürlich auch, nicht natürlich, sondern weil er zufälligerweise auch immer mit einem tatsächlichen türkischen Freund immer zusammenhing. An dieser Stelle auch schöne Grüße an die beiden. Und hier ist jetzt Krupcimcek mit dieser großartigen Sängerin Derya Yildirim.

Terrier Yeldrim und Grub Timcheck war das einer meiner persönlichen Höhepunkte auf dem diesjährigen Free Festival im Import-Export, das da ja an reichlich bestückt ist mit Höhepunkten, beziehungsweise eigentlich ist es ja ein einziger Höhepunkt dieses Festival, und eigentlich ist das ja auch der Grund, warum man gar nicht oft genug derzeit im Import-Export sein kann, beziehungsweise die Wahrheit ist natürlich, eigentlich gibt es nie einen Grund, dort nicht zu sein, weil das Festival ist einfach großartig, und das Import-Export ist auch jenseits dieses Festivals großartig. Und trotzdem, und das ist das Tolle an einer Großstadt wie München, gibt es natürlich auch ein Programm, das außerhalb dieser kulturellen Oase am Schwere Reiter stattfindet. Zum Beispiel das 20-jährige Jubiläum einer Superband namens Andromeda Mega Express Orchestra. Und dieses Andromeda Mega Express Orchestra, das jetzt heuer 20-jähriges feiert, spielt gleich eine ganze Woche im Jazzclub Unterfahrt, angefangen am Dienstag und dann jeden Tag bis Samstag. Und trotzdem sind die Karten, glaube ich, also gibt es nicht so allzu viel Karten für dieses Konzert. Also am besten im Vorverkauf sich schon den Eintritt sichern. Und worauf ihr euch dann einlasst, das hört ihr jetzt. Hier ist das Andromeda Mega Express Orchestra, eines der wahrscheinlich spannendsten Big Bands

18 Musizierende umfasst dieses Andromeda Mega Express Orchestra, das letztes Jahr übrigens ein zweites Mal mit dem Deutschen Jazzpreis ausgezeichnet wurde, und zwar als Live Act des Jahres. Und Andromeda Mega Express Orchestra haben unter anderem übrigens auch mit The No Twist zusammengearbeitet. Wir bleiben aber bei der puren Formation, dem puren Orchestra selbst, das eingangs eigentlich nur elektronische Musik rückübersetzte in eine akustisch ausgerichteten Musik. Hier ist nochmal das Andromeda Mega Express Orchestra, das kommenden Dienstag bis Samstag jeden Abend live zu sehen sein wird im Jazzclub Unterfahrt.

Welch wunderbare Musik vom Andromeda Mega Express Orchestra, das Dienstag bis Samstag in der Unterfahrt live zu erleben sein wird. Ich hoffe, ich komme noch dazu, sie am Dienstag live zu erleben, weil am Mittwoch kann ich nicht. Mittwoch stehe ich selber nämlich hinter den Turntables, wie man zu Plattenspieler auch sagen mag, weil es dann einfach cooler klingen könnte, in der Favoritbar. Da werde ich dann Musik auflegen. Ich vermute mal eher so im Bossa Nova Style, der mich ja derzeit so ein bisschen gecatcht hat. So, Schuld ist nur der Bossa Nova, ihr wisst schon. Und da gibt's auch eine richtig coole Nummer, die so zu den ersten Bossa Nova Alben gezählt wird. Dies heißt dann so übersetzt No More Blues oder sowas. Was ich jetzt als Übergang dafür nutze, dass morgen aber das Blues Festival in München stattfindet, und zwar auf dem Rotkreuzplatz, und zum freien Eintritt noch dazu, ab 14 Uhr startet es dort mit dem großartigen Duo Black Patty, eines der tollsten Ensembles hier in München in puncto Blues, die den Blues der 20er und 30er Jahre wiedergeben, und zwar wie er in den Südstaaten damals diese Popkultur startete. Und dann spielen noch weitere Bands am Ende, zum Beispiel Chanteu and His Soul Petrol, glaube ich, heißt es. Und wir hören jetzt Chanteu

Chantou war das. Morgen spielt er live auf dem Rotkreuzplatz und das Ganze zum freien Eintritt im Rahmen des Bluesfests. Das Bluesfest, das entstand 1989 als Sommerfest des Hideout. Das ist direkt, das damals auch direkt am Rotkreuzplatz gelegen war. Das war so eine Kellerbar, in der nicht nur Blueskonzerte übrigens stattfanden. Zum Beispiel Bernd Begemann und Die Antwort haben dort ein legendäres Konzert geliefert und diverse andere tolle Konzerte gab es dort auch. Ich glaube, fast 5 Tage die Woche gab es dort Live-Musik, wenn nicht sogar 6 Tage die Woche. Donnerstags, glaube ich, war da dann immer diese Blues-Session tatsächlich gewesen und irgendwie war das dann trotzdem auch so das Wohnzimmer einer Münchner Blues-Szene, wenn man so will. Und irgendwann mal mussten sie leider umziehen, weil diese Kellerräumlichkeiten dann von einem Kaffeehändler für die als Lager genutzt werden konnte oder so weiter. Das war dann dem Hausbesitzer lieber oder den Anwohnern. Ich weiß es nicht, warum man diesen tollen Laden da raus beordern musste und der ist dann halt ein paar Straßen weiter eingezogen und hat dort ein Live-Programm weiter gestemmt unter schwierigeren Umständen jetzt, weil dort noch hellhörigere Nachbarn noch mehr von einer sogenannten Lärmbelästigung, der im Grunde genommen nur eine Musikbeglückung sind. Also auf jeden Fall, sie durften dann nur noch akustisch spielen und so weiter und so fort, was das Programm dann natürlich auch deutlich einschränkte. Trotzdem blieb auch

stammt zum Beispiel das Munich Rocks, das es zum freien Eintritt immer im Ampere gibt. Vierteljährlich von ihr stammt die Münchner, die Neuhauser Musiknacht, also das organisiert sie. Sie organisiert Soundcheck in diversen Kulturzentren dieser Stadt und so weiter und so fort. Und last but not least ist sie verantwortlich für das Programm im Tollwood im Andexer Zelt und im Winter-Tollwood im Hexenkessel. Und darüber hinaus macht sie ja noch diverse Einzelveranstaltungen. Sind ja nicht immer alles in Serien, was diese Frau so anfasst, gebündelt, sondern manchmal gibt es ja auch so einzelne Konzerte, die sie dann auch noch stemmt. Morgen Rotkreuzplatz unbedingt hingehen und zum freien Eintritt Stadtteil Kultur at his best oder at her best oder at its best erleben. Und damit neigt sich diese Sendung hier zum Ende hin. Das war's dann auch schon fast mit einer Stunde Kanalratten auf M94.5. Bleibt mir, Dirk Wagner, nur noch zu sagen, dass morgen ja nicht nur das Bluesfest in München auf dem Rotkreuzplatz ist, sondern morgen auch einmal mehr sich der Todestag von Elvis Presley jährt. Und das nehme ich jetzt zum Anlass, diese Sendung mit Elvis Presley zu beenden. Und zwar mit einem Blues, den er irgendwann mal nachts einspielt. Also machen wir mal die Kurzversion. 60er Jahre Elvis Presley war so in Hollywood gebunden, weil der hat da so einen supergeilen Vertrag gehabt, wonach er ganz viele Filme mehr oder minder so am Fließband produzierte und dafür bekam er halt wahnsinnig viel Kohle. Er musste dann aber auch in diesen Filmen singen und die Lieder waren jetzt nicht unbedingt die aufregendsten. Das wurde also immer peinlicher und die Wahrheit ist dann wohl auch die, dass Elvis Presley meistens seine Texte ohnehin nur noch von der Tafel abgelesen hat in den Filmen. Und dann hat man sich dann im Studio getroffen und hat dann oft drei Soundtracks am Stück eingespielt, wo er dann mal eben kurz die ganzen Lieder trällert, die dann in den Filmen vorkamen. Und ja, eigentlich eher so eine sehr lustlose Geschichte, wie er selber dann auch mal irgendwann mal erzählte. Aber in between dieser Phase hat er sich dann auch mal mit seiner Band zurückgezogen und hat zum Beispiel ein großartiges Gospel-Album eingespielt. Und irgendwann mal, das war, als dieser Gospelchor und all diese anderen Musiker schon völlig am Ende waren und einer nach dem anderen schon so ein bisschen das Studio verlassen hatte und Elvis nächtens nur noch mit so einer Kerntruppe zusammensaß, da griff er selber nochmal zur Klampfe und spielte diese wunderbare Nummer von Bob Dylan ein, die dann zu einer meiner schönsten oder liebsten, meine ich, Elvis-Nummern wurde. Hier ist Elvis Presley mit Tomorrow is a Long Time von Bob Dylan. Tschüss, sagt Dirk Wagner.

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